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1: Es gibt sie doch noch, junge Musikschaffende, die ihr Herz in den 1960s gelassen haben. Der Soul-Sänger Jalen Nganda ist einer von ihnen.

Ihr zweites Album Doctrine of Love, aus der aufgenommen im New Yorker Studio-Label Dabton Records, bringt da viel Lust mit für groovige Sentimentalitäten und Herzschmerz-Serenaden.

Soul Revival, sagen Fans. Viele davon Middle-Aged White People, die Nostalgie verspüren. Nostalgie für Jalen and Gunda, aber Ziggy Outkast und Biggie Smalls. Seine Liebe für die Musik der 60s, Ziggy nur das, Liebe für eine so spezielle Form.

Donnerstag von der Greats aller Otis Redding Sam Cooke, der Percy Sledge, «Mir sind an sich nicht». Mit seinem Debütalbum von 2023 hat er bereits einen grösseren Überraschungserfolg feiern können. Konzert gespielt in Glastonbury, Sydney, Australien und natürlich den USA. Die Resonanz für C-Sound ist um und mit seinem neuen zweiten Album verfestigt er seinen Ruf als Post-60s Soul-Exponat.

Post 60s Musik ist weniger altmodisch als klassisch. Im Gusto vom Neo-Soul könnte man auch sagen, zeitlos. Und Themen, wo er sich stets als Verlierer in der Liebe darstellt, könnte man auch sagen, das ist doch zeitlos. Aber vielleicht ist es im heutigen Diskurs eher das andere, altmodisch. Wenn Männer wieder mal über die WWs erzählen, die sie ab Frauen haben, dann rollt man vielleicht mal mit den Augen. Vielleicht auch ein Funke Goodwill. Im Kanon vom Soul jedenfalls kann man sich aber auch vom Jalen Ngonda verführen lassen, zum Swoonen, Swayen, wie in einem sentimentalen Kostümtheater. Denn die Requisiten sind typisch fürs Label Dabtown großartig. Die Instrumente tönen warm, organisch, knackig. Skeeter ist altmodisch und Dabtown Backing Band begleitet den talentierten Self-Taught-Sänger mit herzlichen Blueslicks, kompetenten Drumbeats und immer wieder einmal wohltuendem Backing-Gesang.

Folge und an der Gegenwart teilnehmen, würde ich durch 60s Fan trotzdem. Geschrieben habe ich gerne die Liebessongs in einer Zeit, wo er ein Familienmitglied verloren hat. Er sagt, er hat sich die typischen Love-Songs zu eigen gemacht, um selber die Form von Liebe wieder um sich zu haben. Etwas, was er sich sowieso für die heutige Zeit generell wünsche.

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1: Es gibt sie doch noch, junge Musikschaffende, die ihr Herz in den 1960s gelassen haben. Der Soul-Sänger Jalen Nganda ist einer von ihnen.

zum neuen zweiten Album Doctrine of Love, wo sie gerne aufgenommen werden im New Yorker Studio und Label Dubton Records, bringt da viel Lust mit für groovige Sentimentalitäten und Herzschmerzen.

Soul Revival, sagen Fans. Viele davon Middle-Aged White People, die Nostalgie verspüren. Nostalgie für Jalen and Gunda, aber das sind die Outkast und Biggie Smalls. Seine Liebe für die Musik der 60s, sind nur das. Liebe für eine so spezielle Form.

Donnerstag von der Greats aller Otis Redding, Sam Cooke, der Percy Sledge, «Mir sind an sich nicht». Mit seinem Debütalbum von 2023 hat er bereits einen grösseren Überraschungserfolg feiern können. Konzert gespielt in Glastonbury, Sydney, Australien und natürlich den USA. Die Resonanz für C-Sound ist um und mit seinem neuen, zweiten Album verfestigt er seinen Ruf als Post-60s Soul-Exponat.

Die Post-60s Musik ist weniger altmodisch als klassisch. Im Gusto vom Neo-Soul könnte man auch sagen, zeitlos. Und Themen, weil er sich stets als Verlierer in der Liebe darstellt, könnte man auch sagen, das ist doch zeitlos. Aber vielleicht ist es im heutigen Diskurs eher das andere, altmodisch. Wenn Männer wieder mal über die WWs erzählen, die sie ab Frauen haben, dann rollt man vielleicht mal mit den Augen. Vielleicht auch ein Funke Goodwill. Im Kanon vom Soul jedenfalls kann man sich aber auch vom Jalen Ngonda verführen lassen, zum Swoonen, Swayen, wie in einem sentimentalen Kostümtheater. Denn die Requisiten sind typisch fürs Label Dubtown großartig. Die Instrumente tönen warm, organisch, knackig. Skeeter ist altmodisch und die Dubtown Backing Band begleitet den talentierten Self-Taught-Sänger mit herzlichen Blueslicks, kompetenten Drumbeats und immer wieder einmal wohltuendem Backing-Song.

gerne an der Gegenwart teilnehmen, würde ich der 60s-Fan trotzdem. Geschrieben habe ich gerne die Liebessongs in einer Zeit, wo er ein Familienmitglied verloren hat. Er sagt, er hat sich die typischen Love-Songs zu eigen gemacht, um selber die Form von Liebe wieder um sich zu haben. Etwas, was er sich sowieso für die heutige Zeit generell wünsche.

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1: Es gibt sie doch noch, junge Musikschaffende, die ihr Herz in den 1960s gelassen haben. Der Soul-Sänger Jalen Nganda ist einer von ihnen. Mit seinem neuen zweiten Album Doctrine of Love, rausgegeben und aufgenommen wie im New Yorker Studio und Label Dubtown Records, bringt er viel Lust mit für groovige Sentimentalitäten und Herzschmerz-Serenaden. Ein Track davon von Jalen Nganda hört ihr jetzt.

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1: Es gibt sie doch noch, junge Musikschaffende, die ihr Herz in den 1960s gelassen haben. Der Soul-Sänger Jalen Nganda ist einer von ihnen.

neue zweite Album Doctrine of Love, wo sie gern aufgenommen werden im New Yorker Studio und Label Dubton Records, bringt da viel Lust mit für groovige Sentimentalitäten und Herz.

Old Revival sagen Fans, viele davon Middle-Aged White People, die Nostalgie verspüren. Nostalgie für Jalen and Gunda, aber Ziggy Outkast und Biggie Smalls. Seine Liebe für die Musik der 60s, Ziggy nur das, Liebe für eine so spezielle Form

Versteck von der Greats aller Otis Redding, Sam Cooke, der Percy Sledge, «Müsse er sich nicht». Mit seinem Debütalbum von 2023 hat er bereits einen grösseren Überraschungserfolg feiern können. Konzert gespielt in Glastonbury, Sydney, Australien und natürlich den USA. Die Resonanz für C-Sound ist um. Und mit seinem neuen, zweiten Album verfestigt er seinen Ruf als Post-60s Soul-Exponat.

Die Post-60s Musik ist weniger altmodisch als klassisch. Im Gusto vom Neo-Soul könnte man auch sagen, zeitlos. Und Themen, wo er sich stets als Verlierer in der Liebe darstellt, könnte man auch sagen, das ist doch zeitlos. Aber vielleicht ist es im heutigen Diskurs eher das andere, altmodisch. Wenn Männer wieder mal über die WWs erzählen, die sie ab Frauen haben, dann rollt man vielleicht mal mit den Augen. Vielleicht auch ein Funke Goodwill. Im Kanon vom Soul jedenfalls kann man sich aber auch vom Jalen Nganda verführen lassen, zum Swoonen, Swayen, wie in einem sentimentalen Kostümtheater. Denn die Requisiten sind typisch fürs Label Dubtown großartig. Die Instrumente tönen warm, organisch, knackig. Skeeter ist altmodisch und die Dubtown Backing Band begleitet den talentierten Self-Taught-Sänger mit herzlichen Blueslicks, kompetenten Drumbeats und immer wieder einmal wohltuendem Backing-Song.

folgen und an der Gegenwart teilnehmen, würde ich durch 60s-Fan trotzdem. Geschrieben habe ich gerne die Liebessongs in einer Zeit, wo er ein Familienmitglied verloren hat. Er sagt, er hat sich die typischen Love-Songs zu eigen gemacht, um selber die Form von Liebe wieder um sich zu haben. Etwas, was er sich sowieso für die heutige Zeit generell wünsche.

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Ja, dort, wo vorher das andere drin war. Ja, genau. Alles ist fast bezahlbar. 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
1: Es gibt sie doch noch, junge Musikschaffende, die ihr Herz in den 1960s gelassen haben. Der Soul-Sänger Jalen Nganda ist einer von ihnen. Mit seinem neuen zweiten Album Doctrine of Love, rausgegeben und aufgenommen im New Yorker Studio und Label Dab Town Records, bringt er viel Lust mit für groovige Sentimentalitäten und Herzschmerz-Serenaden. Ein Track davon von Jalen Nganda hört ihr jetzt.

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1: Es gibt sie doch noch, junge Musikschaffende, die ihr Herz in den 1960s gelassen haben. Der Soul-Sänger Jalen Nganda ist einer von ihnen.

Mariah zweite Album Doctrine of Love, with ihr und aufgenommen im New Yorker Studio und Label Dubtown Records, bringt da viel Lust mit für groovige Sentimentalität und Herz.

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Nostalgie für Jalen and Gunda, aber Ziggy Outkast und Biggie Smalls. 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

tag gefa de Greats alle Otis Redding Sam Cooke, der Percy Sledge, mir sie assich nicht. Mit seinem Debütalbum von 2023 hat er bereits einen grösseren Überraschungserfolg feiern können. Konzert gespielt in Glastonbury, Sydney, Australien und natürlich den USA. Die Resonanz für C-Sound ist um und mit seinem neuen zweiten Album verfestigt er seinen Ruf als Post-60s Soul-Exponat.

Die Post-60s Musik ist weniger altmodisch als klassisch. Im Gusto vom Neo-Soul könnte man auch sagen, zeitlos. Und Themen, wo er sich stets als Verlierer in der Liebe darstellt, könnte man auch sagen, das ist doch zeitlos. Aber vielleicht ist es im heutigen Diskurs eher das andere, altmodisch. Wenn Männer wieder mal über die WWs erzählen, die sie ab Frauen haben, dann rollt man vielleicht mal mit den Augen. Vielleicht auch ein Funke Goodwill. Im Kanon vom Soul jedenfalls kann man sich aber auch vom Jalen Nganda verführen lassen, zum Swoonen, Swayen, wie in einem sentimentalen Kostümtheater. Denn die Requisiten sind typisch fürs Label Daptown großartig. Die Instrumente tönen warm, organisch, knackig. Gear ist altmodisch und die Daptown Backing Band begleitet den talentierten Self-Taught-Sänger mit herzlichen Blueslicks, kompetenten Drumbeats und immer wieder einmal wohltuendem Backing-Song.

Folge und der Gegenwart teilnehmen, würde ich durch 60s-Fan trotzdem. Geschrieben habe ich auch die Liebessongs in einer Zeit, wo er ein Familienmitglied verloren hat. Er sagt, er hat sich die typischen Love-Songs zu eigen gemacht, um selber die Form von Liebe wieder um sich zu haben. 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